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Vielen Dank. Vielen Dank. 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

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Ja, wenn man sowas hört, denkt man sich doch, Mann, was müssen die Holländer für einen Spaß haben? Also ich würde da spontan reagieren mit, ja, ich dich auch, aber sag das nicht nochmal zu mir. Du. Ich weiß ja nicht, haben wir Holländer hier heute Abend? Nicht, dass ich mich in die Nesseln setze. Refrain, wo immer du auch wohnst,

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Das war Japanisch. Ich habe noch eine russische Strophe, ich kann die aber noch nicht aussprechen. Deshalb singe ich jetzt quasi als Finnisch. Finnisch. Tochton yokai sella kielele laula. 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Quinka rakastan sinua. Rakastan sinua, meine Damen und Herren. Ich liebe dich auf Finnisch. Ist das nicht schön? Wobei, ich habe mir sagen lassen, die sagen das nicht. Ja, gibt es zwar in der finnischen Sprache, aber sagen die nicht. Ich meine, okay, ist ja schön, wenn man es nicht braucht. Also, wenn sich das von selber versteht, meine ich. Aber es gibt ja auch Momente, da möchte man das

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1: Diesen Abschlussrefrain habe ich neulich mal meiner Mitbewohnerin vorgesungen. In Berlin. Ich habe sie gefragt, findest du den nicht ein bisschen kitschig oder pathetisch? Und sie meinte, nein, nein, nein, der ist toll. Während sie sich so die Tränen der Rührung aus dem Augenwinkel drückte. Und habe ich gedacht, cool. Und habe das einen Tag später dann mal einen guten Freund vorgespielt und meinte dann, ja, yeah, guck mal, hier mein neues Liebeslied. Sag mal, wie findest du das? Und er meinte dann, das ist ja wohl total kitschig und pathetisch. Ey Mann, das kannst du so nicht bringen. Bis ans Ende der Welt. Wer soll denn das bezahlen? Du? Ja, sei doch mal ein bisschen realistisch. Auf seinen Drängen habe ich dann das Lied wie folgt überarbeitet. 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

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Das ist meine persönliche Security. 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

Horst Jankowski und Ernst Dankowski sitzen jeweils an einem Flügel, dahinter das ganze Orchester, und spielen kurze Themen von Tschaikowski, Mussorgsky, Rimsky-Korsakow und Rachmaninow, um schließlich so mit der Nummer zu beginnen.

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Wie Sie vielleicht bemerkt haben, handelte es sich bei dem letzten Beitrag bereits um eine Zugabe, die Sie sicher auch redlich erzwungen haben. Und wir haben also jetzt ein Stück. Ich habe vor kurzer Zeit ein kleines Machwerk gemacht. Und wir widmen das jeder Art von Unvernunft und den dazugehörigen Bars. Und wir spielen jetzt also das Couplet Bar jeder Vernunft. Der Text ist nur ein Vorschlag, kann jederzeit erweitert oder variiert oder geändert werden. 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

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Aller Worte ist Form und 90% aller Liebe ist Norm und wir tragen ein Lächeln als Etikett. 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Motive sind das, was uns Menschen bewegt. 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

0: Dankeschön.
1: Manchmal ist einfach der Wurm drin. 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

0: Vielen Dank. Vielen Dank. Vielen Dank.
1: Tja,

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Nur der Titel der folgenden kleinen Miniatur stammt von Karl May. Das Stück geht über Reisen im menschlichen Gehirn durch die Wüste

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